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1: Number 12.
2: I'm Mark Tavassol.
3: I'm Judith Holofernes.
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1: Number 9.
2: Hi, I'm Zara Larsson.
3: 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Blush Life.

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1: Number 8.
2: 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Mein Name ist Shirin David.
3: Kitschkrieg, Blumengarten und Shirin David. 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
1: Number 4.
2: My name is Hugo.
3: Hugo, Emil Angel and Alternative. 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
2: Number 3.
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1: Number 37.
2: Hi, I'm Vance Joy.
3: Vance Joy. Riptide.

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1: Number 28.
2: Hey, ich bin Millennium Kid.
3: Millennium Kid und JBS. 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
4: Hier ist euer Lucky.
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3: Tricks, Iggy, Audrey Nuna, Ray Ami and K-pop Demon Hunters cast. 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
2: Number 21.
3: Hello, this is Kevin Parker from Tame Impala.
4: Tame Impala. Loser.

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2: Hi, I'm Zara Larsson.
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1: Number 8.
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1: Number 6.
2: Tamper City. Self-aware.

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1: 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Wiz the MC ist deutsch.
2: Wiz the MC featuring Bees and Honey. 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